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Bonjour, Bissam, wie geht's? Gut geschlafen? Allez hop, ma vera Epsit erleben. Bis am 6. du, wo Felsassisch Wenz muss sein, sowieso. Allez, wer hat dit Geburtstag? Ich verlischt alles Gute. Wir haben heute Zauberer, der ist 70 der David Copperfield, der Schauspieler, der aus Amerika, der Mickey Rourke, der ist 74. Wir haben erfahren Sie Mensch, der Laurent Fontaine, der mit der Sendung der Klavierite gekommen. Er ist 64 und tiens, einer leider schon gestorben. Er hat aber heute Geburtstag. Der Peter Volk, Schauspieler, wie der Columbo gespielt hat, wie wir immer noch jetzt mit uns, gell? Ah, lala. Allez, hopp, alles Gute, wenn ihr auch Geburtstag habt. Und ein schöner Name ist da in alle Edith. Es bleibt noch 100 Tage vor Weihnachten. Puh, das ist noch. Profitieren wir zuerst noch miteinander. Allez, hopp, morgen ist gemütlich. Da haben wir eine Neuigkeit mit dem Vianney. Da, Edith.

0: gehandelt, die große Aufmerksamkeit auf sich gezogen haben. Insgesamt haben sich die Verfahren dort seit 2023 fast verdoppelt. David Sastrow, welche Fälle haben das Gericht denn besonders beschäftigt?
1: Zum Beispiel der Femizid in Simonswald, der Tod einer Achtjährigen in Bolschweil oder der Missbrauchsfall rund um Rolantica. Auch ein Verfahren gegen 7 Angeklagte wegen einer Serie von Geldautomatenaufbrüchen hat das Landgericht zuletzt beschäftigt. Gerade solche Fälle werden immer komplexer, sagt Präsidentin Dorothee Wahle. Mehrere Angeklagte bedeuten häufig auch mehr Dolmetscher, Sachverständige und Verteidiger. Dazu kommen immer umfangreichere Ermittlungen. Und das macht die Verfahren nicht nur länger, es wird auch schwieriger, alle Beteiligten für die Verhandlungen unter einen Hut zu bringen. Unter anderem deshalb wird das alte Gerichtsgebäude in der Freiburger Innenstadt ja derzeit saniert. Es soll größere Räume für Verfahren mit vielen Angeklagten und eine deutlich bessere technische Ausstattung bekommen. Fertig sein soll dann alles 2032.
0: Im Landkreis Waldshut werden die wenigsten Kinder geboren im Vergleich zu anderen ländlich geprägten Landkreisen in Baden-Württemberg. Das hat das Statistische Landesamt mitgeteilt. Demnach kommen dort auf 1000 Einwohner nur rund 7 Kinder. Mit fast 9 Kindern ist der Alb-Donau-Kreis Spitzenreiter. Nach dem heißen Sommer hat auch in Südbaden die Pilzsaison begonnen. Wegen der Trockenheit ging sie etwas später los als üblich, sagt Alessa Panarotto, Pilzexpertin aus Kirchzarten. Wuse Künzel, wenn man denn findet, wie viele Pilze darf man überhaupt legal mitnehmen?
2: In Deutschland gilt die Handstrauß-Regel. Das bedeutet, dass man pro Person und Tag 1 bis 2 Kilo Pilze sammeln darf. Es darf nur für sich selbst gesammelt werden. Wer kiloweise oder körbeweise sammelt, verstößt gegen das Gesetz und riskiert Bußgelder von bis zu mehreren 1000 Euro. Komplett verboten ist das Sammeln in Naturschutzgebieten, Nationalparks und eingezäunten Forstkulturen. Ist der Wald in Privatbesitz, muss der Besitzer um Erlaubnis gefragt werden. Einige Pilzarten stehen außerdem unter Naturschutz oder auf der roten Liste gefährdeter Pilze und sollten daher geschont werden. Es wird empfohlen, sich vorab gut zu informieren und im Zweifel die Ernte von einer Pilzsachverständigen prüfen zu lassen.
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0: Heute Morgen erstmal noch trocken, später verdichten sich die Wolken, es kann regnen und örtlich auch Gewittern. Gegen Abend wird es dann wieder trocken, teilweise kommt dann auch die Sonne raus. Es ist deutlich kühler als gestern, maximal 20 bis 22 Grad. Aktuell hat es in Freiburg 16 Grad, in Villingen-Schwenningen 15 und in Lörrach schon 20 Grad.
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4: Vorsicht bitte auf der A659 im Kreuz Weinheim in der Überleitung zur A5 Richtung Darmstadt. Da liegt ein totes Tier. Und A8 Stuttgart Richtung Karlsruhe zwischen Pforzheim Süd und Pforzheim Ost. Da steht ein defekter Laster. 3 Kilometer Stau gibt es und es dauert ungefähr 20 Minuten länger dort. 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
3: Chrissy Weiß.
4: Guten Morgen. Vielleicht haben Sie es gehört. Schauspieler Ralf Richter ist gestorben. Er ist nur 69 Jahre alt geworden, weil das Herz nicht mehr mitgemacht hat. Also, falls Sie Lust haben, dann schauen Sie sich doch nochmal den Kultfilm Bang Boom Bang an. Seinen größten Erfolg, der läuft in den nächsten Tagen wieder im Fernsehen. Und wenn es irgendwie geht, dann starten Sie mit einem Lächeln in diesen Mittwoch.
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0: SWR 4 ist hier, kurzer Uhrenvergleich. 6.43 Uhr ist es, schönen Mittwochmorgen. So, nachdem der Dienstag gestern hochsommerlich gewesen ist, wird es heute zumindest etwas herbstlicher. Aber SWR 4 Wetterexperte Stefan Bender, so richtig frisch ist es heute Nacht noch nicht geworden, oder?
1: Nee, die Frühtemperaturen sind zum Teil tropisch heute Morgen. Ja, guck mal nach Müllheim oder Bad Bergzabern, da haben wir jetzt 20 bzw. 21 Grad heute Morgen. Jetzt, was haben wir jetzt? 6.43 Uhr, ja. Und das Herbstliche kommt noch heute im Laufe des Tages. Es ist ja das Schöne, dass diese Kaltfront, also dieser Schwall an kühlerer Atlantikluft, dass der heute tagsüber durchzieht. Da haben wir ein bisschen was zu beobachten. Es gibt schon kleinere Schauer in der Eifel, im Westerwald und im Taunus. Da übrigens in der Eifel auch nur maximal 14 Grad heute, zumindest mal in den Höhenlagen heute Morgen schon. Da ist diese kühlere Luft schon angekommen. Und diese Kaltfront breitet sich aus heute, also die zieht tatsächlich von Nordwesten nach Südosten durch und bleibt am Nachmittag vor allem im Allgäu und am Bodensee ein bisschen hängen.
0: Mhm. Ja. Sag mal, wie viel Regen kommt denn runter? Weil ich habe gestern gedacht, ach, den Vorgarten brauche ich nicht zu gießen, weil heute erledigt Petrus das. Aber ich weiß jetzt nicht, ob das reicht, was da heute kommt.
1: Das ist die schlechte Nachricht für dich vor allem. Du musst ran an die Gießkanne. Da hilft nichts. Es kommen im Maximal, also ganz im Süden, im Allgäu, da kommen schon mal 10, 20 Liter zusammen. Aber ansonsten von 0, sage ich mal, in Rheinhessen bis zu 4, 5 Grad am Neckar. Das ist ein Liter pro Quadratmeter. Das ist nicht allzu viel.
0: Mhm. Na gut. So, wie geht es weiter morgen, die nächsten Tage?
1: Morgen schon wieder trockenes Wetter, wieder gießen, die Sonne scheint und das wieder bei 4, 25 Grad, also ähnliche Temperaturen wie heute.
0: Gut, aber ich finde, damit können wir leben. Den Hochsommer lassen wir, wenn ich dich richtig verstehe, hinter uns und gehen so langsam Richtung Spätsommergefühl dann.
1: Spätsommer und Frühherbst, genau.
0: Spätsommer und Frühherbst, das per Definition ist das, was jetzt heute und die nächsten Tage passiert im Südwesten. Zumindest wettertechnisch. Musikalisch passiert hier in SWR 4 das hier. Still the same, um 6:45 Uhr. Guten Morgen.

Christian Hagen. Freiheit. Mensch, da haben wir doch sofort Kopfkino, oder? Mauerfall, Wiedervereinigung. Ja. Jetzt springen wir in die 70er im schönsten Musikmix in SWR 4.

6:54 Uhr, es ist in SWR 4. Wir trauen uns mit dem Blick auf die Straße. Vorsicht bitte auf der A7 Würzburg Richtung Ulm zwischen Kitzingen und Marktbreit. Da liegt ein totes Tier. Fahren Sie da bitte vorsichtig rein in diesen Mittwoch mit ein bisschen Urlaubsstimmung, oder? Da können wir hier mal gucken, wenn wir was Urlaubsmäßiges finden. Warten Sie mal, ich suche Ihnen mal was raus. Da, nehmen wir doch das zum Start in diesen Tag.

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1: Heute mit Manuela Pfann. Guten Morgen. Ich erzähle von einem Moment in diesem Sommer, den ich gerne festgehalten hätte. Wir machen Urlaub in einem kleinen Ferienhaus, das es so wohl kein zweites Mal gibt. Es ist ganz aus Glas und steht mitten auf einer ehemaligen Schafweide. Kein Zaun, keine Hecke, nur eine große Wiese und über allem der Himmel. An einem Abend bin ich drinnen im Haus, sitze auf dem Boden. Um mich herum Menschen, die mir lieb sind. Draußen wird's dunkel, nach und nach füllt sich der Himmel mit Sternen. Unendlich viele. Und dann gibt es diesen einen Augenblick, in dem ich das Gefühl habe, alles gehört zusammen und verschmilzt miteinander. Ich bin gleichzeitig drinnen und draußen. Tief verbunden mit allen und allem. Mit meiner Familie, der Weide, dem Himmel. Und mit etwas, das über all dem ist. Mit Gott. Es ist jedenfalls ein Moment, in dem alles gut ist. Wo es still und friedlich ist in meinem Kopf. So hätte es bleiben können. Für immer. Am liebsten hätte ich mir dieses Glashaus auf der Weide gekauft oder mir nebendran ein eigenes gebaut. Damit ich solche Augenblicke immer wieder erleben kann. Von so einem Moment und dem damit verbundenen Wunsch erzählt auch die Bibel. Jesus steigt mit Petrus, Jakobus und Johannes auf einen Berg. Dort ereignet sich etwas, das die Jünger total überwältigt. Was mit Jesus passiert, wird so beschrieben. Er wurde vor ihren Augen verwandelt. Sein Gesicht leuchtete wie die Sonne und seine Kleider wurden blendend weiß wie das Licht. Als dazu noch mit Mose und Elia zwei wichtige Figuren aus einer vergangenen Zeit erscheinen, sind die Jünger vollends geflasht. Sie haben offenbar einen göttlichen Moment erlebt. Petrus ist total ergriffen. Er will das festhalten, was ihn gerade so berührt hat. Deshalb sagt er zu Jesus, Herr, hier ist es gut. Und er schlägt ihm vor, drei Hütten zu bauen. Eine für Jesus, eine für Mose, eine für Elia. Die Reaktion kommt prompt. Petrus spricht noch, als eine Wolke alle einhüllt. Und der ganze Glanz, die ganze Magie dieses Augenblicks ist vorbei. Sie steigen wieder runter vom Berg und gehen weiter. Vielleicht ist genau das die Botschaft, die auch für mein Glashaus auf der Schafweide gilt. Solche Momente kann man nicht auf Bestellung wiederholen. Ob sie geschehen, darüber kann ich nicht verfügen. Ich kann mir so einen Augenblick nur schenken lassen. Der Himmel öffnet sich nicht, damit ich ihn festhalte, sondern damit ich gestärkt und mutig weitergehe. Manuela Pfann aus Plochingen von der Katholischen Kirche.
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1: Um 7 Uhr mit Peter Kramer. Guten Morgen. Verbände und Politiker machen Vorschläge zu Spritpreisentlastungen. Bei Laubheim wird ein Naturschutzgebiet eingeweiht. Das Wetter wechselhaft und windig, teils Regen und Gewitter, maximal 18 bis 23 Grad. Die Diskussion über die hohen Spritpreise nimmt nach der Ankündigung von Entlastungen wieder Fahrt auf. Bundeskanzler Merz hatte gesagt, die Regierung werde bald Vorschläge vorlegen. Worüber jetzt diskutiert wird, fasst Markus Weber aus der Nachrichtenredaktion zusammen.
2: Umweltminister Schneider geht davon aus, dass die Mehrwertsteuer auf Benzin und Diesel gesenkt wird. Das hat der SPD-Politiker am Abend in der Talksendung Maischberger im Ersten gesagt. Die Grünen verlangen eine sozial gestaffelte Energiepauschale von bis zu 250 Euro pro Person. So steht es in einem Aktionsplan, aus dem das Redaktionsnetzwerk Deutschland zitiert. Und der Bundesverband der Verbraucherzentralen fordert gezielte Hilfen für bedürftige Haushalte, statt sich nur auf die Spritpreise zu fokussieren. Notwendig seien Entlastungen für die Menschen, die die hohen Energiekosten kaum noch stemmen könnten.
1: Bundeskanzler Merz hat seine Teilnahme an der Generaldebatte der UN-Vollversammlung in New York in der nächsten Woche abgesagt. Seine Anwesenheit in Berlin sei erforderlich, hieß es aus Regierungskreisen. Merz steht unter Druck. Am Sonntag finden Wahlen in Mecklenburg-Vorpommern und Berlin statt. Eine Drohne, die ein NATO-Kampfjet über Litauen abgeschossen hatte, ist mit Sprengstoff bestückt gewesen. Laut Verteidigungsminister Kaunas haben Spezialkräfte die Sprengladung entschärft. Angaben zu ihrer Herkunft machte Kaunas nicht. Das Neueste aus Baden-Württemberg. In der Diskussion über die Planung des Bahnprojekts Stuttgart 21 hat sich das Schweizer Verkehrsberatungsunternehmen SMA von den Aussagen seines früheren Gutachters distanziert. Der hatte kürzlich in einem Interview seine ehemalige Einschätzung zurückgenommen. Aus Stuttgart Anna Knake.
3: Damals hatte er die Verkehrskapazitäten von S21 als ausreichend bewertet. In einem aktuellen Interview sagte er jetzt, die Berechnungen seien schon damals wertlos gewesen. Das Verkehrsberatungsunternehmen SMA distanzierte sich nun von den Aussagen ihres ehemaligen Mitarbeiters. Sie stünden nach wie vor hinter den Ergebnissen, auf deren Grundlage die Projektverantwortlichen damals an S21 festhielten. Der BUND Baden-Württemberg sieht hingegen seine Forderung nach einem Kombibahnhof bestätigt. Der bestehende Kopfbahnhof solle bleiben, um die benötigte Leistungsfähigkeit zu garantieren.
1: Im Kreis Biberach wird heute ein neues Naturschutzgebiet offiziell eingeweiht. Das Gebiet Südsee-Kingenbühl, südwestlich von Laubheim, ist Rückzugsgebiet für viele Vogelarten, Amphibien und Insekten. Zum Sport. Die deutschen Volleyballer haben bei der EM ihre erste Niederlage kassiert. Das Team verlor 0:3 gegen Frankreich und zieht damit als Gruppenzweiter ins Achtelfinale ein. Dort trifft Deutschland am Wochenende auf die Ukraine oder Bulgarien. 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
4: Auf der A6 geht's los, Nürnberg Richtung Heilbronn. Zwischen Crailsheim und Ilshofen-Wolpertshausen 6 Kilometer Stau. A61 Koblenz Richtung Ludwigshafen zwischen Alzey und Gundersheim nach einem Unfall. 3 Kilometer Stau, das dauert da 20 Minuten länger. A643 Mainz Richtung Wiesbaden zwischen Dreieck Mainz und Schiersteiner Kreuz. 4 Kilometer streckenweise stockender Verkehr. Und A8 Stuttgart Richtung Karlsruhe zwischen Heimsheim und Pforzheim Nord. Da steht ein defekter Laster. Deswegen gibt es 8 Kilometer Stau und eine Verzögerung von ungefähr 35 Minuten. 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
4: Die aktuellen Werte, wir schauen mal eben nach Schwetzingen, da ist es leicht bewölkt bei 16 Grad. In Bad Mergentheim auch bewölkt bei 16 Grad. In Remagen bedeckt bei 18 und in Hermeskeil bewölkt bei 16 Grad. Wie der Dienstag, nein, der Mittwoch, wir haben ja schon den Mittwoch, wie der weitergeht, weiß SWR 4 Wetterexperte Stefan Bender.
5: Guten Morgen. Nach dem Sommerwetter von gestern kommt heute ein Schwall kühlere und teils auch feuchte Luft zu uns. Zwischen der Ortenau und dem Hotzenwald oder auch im Markgräfler Land weht ein böiger Wind. Mit dem ziehen Wolken durch und örtlich entwickeln sich Schauer und auch mal kurze Gewitter. Mittendrin scheint aber auch die Sonne. Auf den Bergkuppen gibt es 13 und im Oberrheintal 22 Grad. Morgen ändert sich an den Temperaturen nicht viel. Regen fällt nicht und zeitweise scheint schön die Sonne.
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4: Guten Morgen. Da, wo jetzt gerade Ihr Küchenradio steht, da hätte doch auch ein neues Digitalradio Platz, oder? Dann sehen Sie zu, dass Sie das hier klar machen. Wir spielen eine neue Runde Wo bin ich daheim? Und Sie sind mit etwas Glück dabei. Die ersten Tipps, wo SWR4-Hörerin Jutta daheim ist, hören Sie gleich nach drei Hits. Als erstes lassen wir Kenny Rogers ran mit einem 80er-Hit.
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Moria port Rebfleck, immer nicht furcht und ein paar Problem. Bon, sich zwischen Nine und bis am Mito. Bis ein port Rebfleck hingehen und nicht mehr als 90 Grad. Dann, Mito, kein Problem mehr, können nicht drücken. Und es wird wieder drucken sind bis, 23 Grad am wärmsten. Ein bisschen Sonne, ein paar Wolken und das von der Mito miteinander verbringen mit Iselsos. Nachrichten von beiden Seiten vom Reden, Musik zum Singen und zum Tanzen mit gefitzten Gästen. Kein Problem, ironische Iselsos.

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1: Brigitte Krenner, Widerstorisch ist Flei, wunderbar gesungen auf elsässischen Talent, ist Elsass. Alle, wenn er Widerstorisch nicht Flei, aber mit laufen. Und mitlaufen können er in Kems für einen Volksmarsch an dem Sonntag, 20. September. Der Start ist am Fischerhiesel in Kems und du können er alle mitmachen. Wie gesagt, es sind zwei Strecken, ein Parcours adapté und 10 Kilometer. Das ist der Verein Rêve, wie das organisiert, mit ist Elsass und mit der Fédération Française des Sports Populaires. Und wenn er am Wandern sind, poldert der Rhythmus mit ist Elsass.

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1: Es ist 7.30 Uhr.
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3: Mit mir Silas Schwab. Guten Morgen. Im Hochschwarzwald ist die Zahl der Übernachtungsgäste diesen Sommer nochmal gestiegen. Die Sanierung des Landgerichts Freiburg startet in die nächste Phase.

0: Schwarzwald Tourismus GmbH. Speziell für Tagesausflüge sei die Region bei den Menschen ein beliebtes Ziel. In den kommenden Jahren wolle man deshalb die Erlebnisqualität für Besucher weiter steigern. So will man neben dem Radwegnetz mit über 50 Touren auch einen Mountainbike-Masterplan umsetzen. Zudem sollen Veranstaltungsformate entwickelt werden, um Menschen in die Region zu locken.
1: Und auch Mountainbiken am Lac Blanc in den Vogesen ist laut französischen Medien in Zukunft weiterhin möglich, auch wenn das Skigebiet dort zumacht. Rund 2 Monate gab es Unklarheiten darüber, ob der Bikepark weiterhin per Skilift erreichbar ist. Damit die 7 Mountainbike-Strecken im Sommer befahrbar bleiben, hat sich jetzt ein Gremium gegründet, das den Betrieb der Skilifte ermöglicht. Für wie lange ist noch unklar. Nach monatelangen Räumungsarbeiten ist die Sanierung des Landgerichts Freiburg, kann die jetzt beginnen. Im alten Gebäude haben Archäologen historische Mauern und einen Brunnen gesichert. Die Präsidentin des Landgerichts Dorothee Wahle zur Sanierung.
2: Die neuen Räumlichkeiten brauchen anders als die alten Räumlichkeiten nicht mehr eine Vielzahl an Aktenschränken, sondern sehr viel mehr Technik als früher. Vor allem die Sitzungssäle stellen ganz andere Anforderungen, weil die Strafverfahren heutzutage häufig mit vielen Angeklagten und vielen Prozessbeteiligten stattfinden und deshalb auch hinreichend groß und ausgestattet sein müssen, auch mit Videotechnik und Ähnlichem.
1: Die Sanierung soll bis 2032 dauern. Bis dahin ist das Landgericht auf 6 Standorte in der Stadt verteilt.
3: Das Wetter.
1: Heute Morgen trocken, später teils Regen und örtlich Gewitter. Gegen Abend dann wieder trocken. Teilweise kommt dann auch die Sonne raus. Es ist deutlich kühler als gestern, bis zu 20 Grad im Schwarzwald und bis zu 22 Grad am Rhein. Morgen zeitweise Sonne, am Freitag Wolken und vereinzelt Regen. Aktuellen Temperaturen.
4: Nous parlons de Musik und Fitz die Gäste. Ich horische, bis jetzt.

Cassandra Steen, Monrad, gemeinsam miteinander ist noch schöner bis Selzer. Sehr, wenn ihr froh seid, wenn wir Iriks miteinander wollen gehen, wer will mit Maß, aber mit Geschmack näher Caesar versuchen? Ah, tun wir alle mit, gell? Aber kommen wir mit auf St. Pilz, da ist an dem Wochenende am Sonntag das näher Caesar Fest und da werden wir uns Plaisir machen, ein schönes Fest mit guten Sachen zu essen und zu trinken. Mit Maß ist das noch einmal und da wollen wir das erleben. Es ist momentan Zeit, noch im Herbst Zeit, haben wir den näher Caesar zu versuchen. Was ist nicht nur das, ihr werdet natürlich Speck, Nussen, Bürenbrot, Zwetschgeweihe und gute Sachen essen können mit. Flammkuchen gibt es auch. Musik mit dem Aperitif-Konzert ab der 11 am Sonntag. Da wird auch getanzt, aber voilà, ein schönes Fest. Und es kommt noch sogar der Pascal Lacombe mit seinem Händorigel. Aber es ist in St. Pilz an dem Sonntag und am nächsten Sonntag mit Isi Elsos. Der Pierre de Marc, Lichenigkeit. Je pense à vous.

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Schaut, Peter Maffay, bis jetzt aus Marnem uns zieht. Es ist aber locht, aber langsamer, wie gesagt. Denn vor der Orte kommt noch unser Professor von der Geschichte, der Stefan Bern. Und ja, vor der Erbgütstei, der ist auch beschäftigt. Am nächsten Wochenende wollen wir noch fragen, was passiert ist in der Indre. In dem Departement sind sie amerikanisch gewesen, in der amerikanischen Zeit. Warum? Aber Antwort in ein paar Minuten bleiben mit uns. Daraus kommt du gleich mit La Liste.

Und dort zerrest, ich bin kein Engel. Marie der Wach, speziell, so ist der geilste Fehler. Ja, man muss alle Fehler im Leben. Für das sind wir auch kein Teufel. Alle ihr morgen Fehler, wenn ihr es jetzt so wählen. Und dann nehmen wir es mit für ein Fest, wie gerade angefangen hat. Heute ist das 45. Zwatschgeweihenfest. Und da wird es gerade anfangen, bis ich da war am 6. Viel Sachen zu erleben. Da gibt es Konzerte, da gibt es viele Ateliers für die ganze Familie. Da gibt es verschiedene Sachen mit Gewätschen zu versuchen. Stimmung gibt es auch. Gehen auf die Post. Es ist im Zentrum von Post, wie du den Zwatschgeweihen zu erleben ist, das Fest. Also morgen mit und genieße die Quetschezeit oder Zwatschgezeit. Schöner Tag mit dir, Elsa. Versingen morgen mal wieder mit dem Teddy Swims, Mr. Know-It-All, eine Ewigkeit.

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1: Es ist 8.30 Uhr.
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3: Mit mir Silas Schwab. Guten Morgen. Im Hochschwarzwald ist die Zahl der Übernachtungsgäste diesen Sommer nochmal gestiegen. Das Badeverbot im kleinen Opfinger See in Freiburg ist aufgehoben und das Wetter wechselhaft bei bis zu 22 Grad. Urlaub im Hochschwarzwald liegt voll im Trend. Zwischen Mai und August gab es laut Hochschwarzwald Tourismus GmbH im Vergleich zum letzten Jahr 4% mehr Übernachtungsgäste. Nico Rein berichtet.
4: Auch bei den Tagesbesuchern verzeichnet die Region im Vergleich zu 2025 ein Plus von etwa 4%. Allerdings kann es aufgrund von Nachmeldungen noch zu Abweichungen kommen. Insgesamt sei man mit der Nachfrage zufrieden und sehe, dass der Hochschwarzwald ein attraktives Urlaubsziel sei, so Patrick Schreib, Geschäftsführer der Hochschwarzwald Tourismus GmbH. Speziell für Tagesausflüge sei die Region bei den Menschen ein beliebtes Ziel. In den kommenden Jahren wolle man deshalb die Erlebnisqualität

0: Freiburger Dokumentationszentrum Nationalsozialismus sucht Kinder, deren Väter oder Mütter Zwangsarbeiter oder Kriegsgefangene in der NS-Zeit waren. Ovuso Künzel, warum sucht das NS-Dokuzentrum genau diese Menschen?
1: Ja, der Grund ist eine Sonderausstellung im nächsten Jahr. Darin soll es um das Schicksal von Kindern aus Beziehungen zwischen Deutschen und Gefangenen oder Zwangsarbeitern gehen. Diese wurden damals nämlich von den Nazis verfolgt. Melden sich Betroffene, können die Sonderausstellung im nächsten Jahr mitgestalten. Das NS-Regime ging damals hart gegen Kinder aus solchen Beziehungen vor. Betroffene Eltern wurden häufig ins KZ deportiert oder zum Tod verurteilt. So die Ausstellungsmacherinnen und Kuratorin Caroline Klemm am Dienstag in Freiburg.
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0: Heute Morgen ist es erstmal trocken und die Sonne schaut an vielen Orten raus. Später zieht es dann zu. Es gibt Regen und örtlich Gewitter. Gegen Abend dann wieder trocken. Teilweise kommt dann auch wieder die Sonne raus. Es ist deutlich kühler als gestern. Bis zu 20 Grad im Schwarzwald und bis zu 22 Grad am Rhein. Morgen zeitweise Sonne, am Freitag Wolken und vereinzelt wieder Regen. Die aktuellen Temperaturen in Offenburg hat es 19 Grad, Waldshut-Tiengen 14 Grad, Schopfheim 18 Grad und in Rottweil aktuell 17 Grad.
3: Mit Isiel Zoss, lokale Dorische Musik und Fitz die Gäste.

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Der Uli-Führer, Google weiß Bescheid, bis also, ja, der Google weiß alles. Also zum Beispiel, wenn er nicht wisse, was machen, freue ich nach im Google. Und Google sagt, horische ist also. Denn mich sage ich, was los ist am Wochenende. So wie zum Beispiel, du am Friedi fängst an, am Fußballverein von Runzem, Avenem, für den Mesti. Ja, ab Friedi oben gibt's Würstle, Merkesle, sie grillen. Ab den Sieben, da können wir auf der Kerwe gehen, natürlich Gitschle fahren, am Schießstand gehen, am Samstag die machen sie ein Kurskri over, ein bisschen so Thema Bierfest mit dem DJ Evan. Am Sundi, da spielen sie Fußball zu Mittag aus. Da ist ein Match zu erleben und nachher gibt es Flammkuchen, Würstle und da können sie tanzen mit dem Thierry Büchel. Und am Ende oben gibt es ein Harry Over. Voilà, drei da zum Feiern, vier da sogar. Und das alles in Runzenem am Fußball von dem Messi von Runzenem, Avenem mit Isielsos.

Jennifer, mourir sur scène, bi ici Elsa, c'est l'île von der Dalida, wie sie wieder frisch aufgenommen hat, bi ici Elsa. Allez, so später wie möglich, gell, aber, denn wir haben noch drei Informationen zu bekommen von Pierre Lüst, die wollen wir nicht verrappeln. Und da ist ein Treffen für die Arbeit in Milüse, das heisst, warum nicht, oder warum nicht sogar, einfach tun Scheiß haben, was wir da für eine Arbeit werden finden können. Und wie, wenn, wo, was das ist, das verrate ich, bi ici Elsa, mit der 3 Plus am Holver. Der Pi Werner, deine Stimme, bi ici Elsa, schöner Morgen.

Alter, zuerlich der Reihe, so sind wir bei Easy Elsass. Möchten ihr ihre Karriere näher Schwung geben? Habe ich schon einmal auf der anderen Seite vom Ring gesucht? Merke erst einen Mittwoch vor. Heute findet die Jobsmesse «Warum nicht?» wieder im Parkexpo von Melusen statt. Durchgehend von 9 bis 18 Uhr. Der Eintritt ist frei. Seit 2014 bringt die Superveranstaltung die MEF 68, die Agentur für Arbeit in Freiburg und Lörrach, sowie alle Akteure von der grenzüberschreitenden Arbeitsvermittlung zusammen. Die grosse Neuigkeit des Jahres, die Ausstellung ist den ganzen Tag für alle offen, ohne Unterbrechung. Egal, ob ihr jetzt Student, Angestellter in Umschulung oder Arbeitssucher sind. Ihr kennt, wann ihr wollt, durchkommen an der Zeit, wie ich am besten passt, wenn es offen ist. Von 9 bis 18 Uhr ist das nur einmal, gell? Und am Programm stehen direkte Treffen mit Unternehmen wie Personalsuche, Tests zur Einschätzung von ihren Deutschkenntnissen, Unterstützung bei ihren Mobilitätsprojekten und praktische Werkstätten. Dort wären insbesondere die Auswirkungen von der künstlichen Intelligenz auf Bewerbungen durchgelöst, die Arbeitssuche oder euch der Status als Grenzgänger thematisiert. Denkt dran, ihren Lebenslauf auf Deutsch mitzubringen und findet alle Details sowie die Zeiten von der Vortrag auf der Homepage von der EWF 68. Also, warum nicht? Wieder im Rahmen von der europäischen Teil vom Erbgut verwandle ich an dem Wochenende in einem Detektiv vom lokalen Erbgut. Der Dienst Pays d'Arrêt d'Histoire von der Gawiler Region bietet euch ein originelles Erlebnis an. Eine grosse partizipative Bestandsaufnahme. Das Ziel ist einfach, entdecken die unbekannten Schätze von unserer Gemeinde, teilen ihre Anekdoten, Fotos oder Erinnerungen und helfen dabei, das gesamte Reichtum von unserem Land zu erfassen. Ob ihr Inwohner, Wunderfitzige oder Liebhaber von der Geschichte sind, alle sind von 9 bis 13 Uhr herzlich willkommen. Treffpunkt, hier gibt es ein paar. Einmal am Samstag, den 19. September, vor der Mairie von Hortmannswil und Leutenbachzell oder in der Salle Polyvalent von Bachholz. Am Sonntag, den 20. September, an der Salle Polyvalent von Jungholz, vor der Mairie von Orschwir oder auf dem Gelände von der Cotonnière in Merxen. Und weil Kultur, wenn sympathisch ist, noch besser zur Geltung kommt, kann der Vormittag mit einem mitgebrauchten Mittagessen fortgesetzt werden. Eine schöne Bauerinitiative, um was die Seele von ihren Dörfern ausmacht, unter dem Rampenlicht zu bringen. Also, hole ihre Erinnerungen hervor und mach mit! Weiter natürlich noch einmal mit Liebhaber vom Herumfliegen und Nervenkitzel. Die sollte sich an dem Wochenende nicht im Europapark, aber in Marienthal treffen. Am Samstag, 26. und Sonntag, 27. September, wird der Himmel über Hövenau und Marienthal bei einem grossen Flea-Meeting auf die schönste Art und Weise zum Leben erweckt. Ein grandioses Spektakel. Bei dem mir reicht vielleicht ein steifes Knick zu sehen wäre. Wie ich aber euch verlangt, mit beiden Füßen fest auf dem Boden stehen zu bleiben und ein Gügel auf die Strasse zu polden, falls ihr in der Gegend unterwegs seid. Um die Sicherheit von allen und einen reibungslosen Verkehrsfluss zu gewährleisten, gelten in den Gemeinden von Hövenau und Kaltenhäusen strenge Vorschriften am Boden. An diesen beiden Tagen gilt von 8 bis 20 Uhr auf der D329 in beide Fahrtrichtungen ein absolutes Parkverbot und es ist sogar verboten, am Strassenrand anzuhalten. Es kommt also gar nicht in Frühe, sich vom Strassenrand aus als Zuschauer zu betätigen oder in Rot durch zu parken, um ein Foto abzukimpzen. Nein, das geht nicht. Den ganzen Tag gibt es ein tolles Programm dort. Der Eintritt zum Aerodrom von Hövenau kostet 15 Euro. Es ist umsonst für die Kinder unter 13 Jahren. Und für alle die Informationen, die noch einmal ein Rüst zu fischen von unserer Homepage easy.fr-elsass oder noch einmal zu hören im Podcast auf der App Easy, das ist alle da bei uns, immer, immer umsonst.

Ja, ich bin der Joe, nicht der Taxi, aber sie hat jetzt gesagt, ich bin die Kirche gesungen, Vanessa Paradis, bis jetzt. Ah, lala, machen wir uns die kleinen Stupfer aus dem Fuß an. Wenn man etwas läuft, macht es weh, gell? Und da muss man gute Füße haben, von mitmachen und mitlaufen in Paris bieten. Denn da ist ein Volksmarsch an dem Sonntag, 20. September, ist Elsass Partner von alle Volksmarschen mit der Fédération Française des Sports Populaires. Da haben wir 5 Kilometer, 10 Kilometer und Achtung, 60 Kilometer. Ja, der 20 ist schon ein bisschen abgekürzt. Der Start ist am Festsaal, es ist in Paris Bieta und dem Sundi mit Iselsos. Alle, wir sind noch nicht Sundi, wir haben noch ein bisschen Zeit. Da laden wir uns ein von Luisa Tag zu haben.

0: Melsas gibt es mehr als 33 deutsche Vereine. Kein Wunder, ist so viel bei uns im Land los. Organisieren wir ein Konzert, eine Ausstellung, eine Flohmärung, ein Rennen, eine Wanderung, ein Dorffest oder sonst noch etwas. Schreiben uns ein paar Wochen vorher auf icielsas@radiofrance.com. 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Ihr Termin für ihr Wochenende vorzuplanen ist jeden Tag um 12:30 und alle gelten im Podcast verfügbar. ICI Elsass, du, reden wir von dir, aber immer mit euch.
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Worte Pierre Lüss noch einmal kommen und er bringt uns das Mal Rotschläuf und der Mamma. Man will Filter putzen, wissen wir, in der Küche, wenn wir kochen, voilà, geht ganz dampf in den Filter, da in der Hot und dann wollen wir putzen. Ich bin sicher, der Pierre bringt gutes Fetter raus. Ich bringe es nie an. Aber völlig dank der Rotschläuf und seiner Mamma. Wären wir es zu verbringen, ohne Mietze sind und ohne den Filter wechseln. Aber das verrotere ich am Halver. 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
1: Heute helfen wir euch und gern und es kostet nichts. Es ist meine Mama mal, wie kommt. Boah, es kostet mir einen Kaffee, wenn es als Zimmer kommt, für einen Rotschler zu gehen, gell? Und sie hat auch in der Küche rumgelöst in den letzten Zeiten und ein bisschen komisch rumgelöst. Habe ich eigentlich in den letzten Zeiten ihre Haut, ihr Dunstabzug, genau angelöst? Ja, die Mama hat bei mir das richtig angelöst. Und sie hat genaselt. Wenn ihre Metallfilter so klebrig geworden sind wie meine, dass man schon beim Anfassen dran festkleben kennt, keine Panik. Wir haben schon alle einmal den Fehler gemacht, euch mit der Kräniseite vom Schwammeln und Spülmittel drauf herumzureiben, nur um den Schwamm zu ruinieren und den Dreck schön auf die Flasche zu verteilen. Das habe ich nämlich probiert. Ich habe eigentlich nur den Dreck verteilt und schön ewig gemacht. Ja. Ich habe dann nur meine Mama mal gefreut, wie man die geile, glaubrige Katastrophe in den Griff bekommt. Die Lesung von meiner Mama? Ganz ohne Muskelkraft. Ich kenne sie, sie schwitzt nicht gern. Sie riecht ein Wunderbad mit Natron, Bicarbonate de Soude. Wir legen die Filter in den Waschbecken, wie man vorher verstopft hat, natürlich, und schläft süß. Dann bestreuen wir grosszügig mit Natron und schütten kochendes Wasser drüber. Und hoppla, es schimmt ja, es sprudelt und das Faden lässt sich von selber auf. Das ist Chemie, liebe Leute. Natron ist eine alkalische Verbindung, dank der Wärme vom Wasser liest die sogenannte Verseifungsreaktion aus. Es wandelt in gebranntes und festsitzendes Fett in wasserlösliche Moleküle um. Ebenso so wie flüssige Seife. Ihr müsst die Hunderte von Maschen vom Gitter gar nicht mit einer Zahnbürste verschaffen. Einmal mit klarem Wasser abspülen und ihr Filter filtert wieder viel besser. Und ist fast wie nein. Also merci, Mama. Und für andere so Rutschle über dem Putzen, über dem Gärtchen oder über dem Basteln, das ist alle da an dieser Uhrzeit und natürlich auch im Podcast mit unserer App Easy, wie um es sonst herunterzuladen ist.

nach dem Schulanfang, nach der Ausstellung, ist jetzt Zeit vor Weihnachten noch für Oktoberfester, Dirndl, Lederhose und Bier, ja mit Maß, aber mit Stimmung. Und ja, es ist bald operativ zu heute, es ist bald 11, da gibt es Bier und Brettstellen, aber nicht nur am Apéro, aber auch am Oktoberfest. Und da gibt es eins für 30 Jahre, wie sie es organisieren im Europapark, während du ein Porto zum Rhône für ein schönes Bierfest, so wie im Bayerischen, erleben können. Gerade auch in Rust bei unserer Freund im Ditschen. Da gibt es 4 Oven mit Schlagerofen jeden Freitag. Und am jeden Samstag am 19. und am 26. September ist unser Elsässer der Robin Leon. Voilà, für euch mal ein Tanzen und einen schönen Oven verbringen. 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Wenn ihr euer Oktoberfest organisieren, sagt es uns, wir gehen es mit viel Plaisir. Touriste, alle eine schöne Stimme. Man sieht ein bisschen lieber all, wenn ihr gerne alles ins Elsass nicht kommt. Nicht ins Elsass direkt, mehr im Süden. Du, ja, mehr. Arrête-moi bis Saint-Tropez. C'est Elton John mit Sacrifice.

0: Ich Elsass, jeden Mittwoch haben wir unsere Jungen wie Elsassisch reden und die Entdecken machen vom Norden bis im Süden, egal ob sie noch in die Schule gehen, ob sie arbeiten, denn ja, sind ja Jungen wie schon arbeiten. Und das alles interessiert uns. Wir lernen freie Karte, so wie wir heute in der Mathilde freie Karte lernen. Bonjour Mathilde.
1: Bonjour.
0: Mit 27 lernt man noch oder schafft man schon? Oder beide?
1: Ich schaffe in der Agence d'Intérim.
0: Ah.
1: Ich bin chargée de recrutement. Et sauvre. Und ich habe noch zwei Jahre, ich habe meine kleine Mikro-Entreprise et ich bin Educateur Comportementaliste Canin. Ich habe immer Hund TM gehabt. C'est das, was ich mir habe. Ich habe mich spezialisiert drinnen mit meinem Hund und nun habe ich gedacht, das will ich in meinem Leben machen. Und nun habe ich Diplom gemacht und noch Formation und nun habe ich. Voilà, ich habe gesagt, jetzt bin ich berichtet und da habe ich meine Firma aufgemacht. Das macht schon zwei Jahre.
0: Wie heißt's?
1: Mon Compagnon et moi.
0: Hoppla. Und wie heißt der Compagnon? Nicht der Mann, der Hund.
1: Er heißt Sam.
0: Der Sam. Und was ist für ein Hund?
1: Es ist ein Dalmatien.
0: Und wenn er ein Rotschleu hätte, für die Leute wie ein Hund vielleicht mächte, was würde er ihnen sagen? Was meint sie Löwe?
1: Sie meint Löwe, es kommt darauf an, wie sie leben, was sie im Leben machen. Wenn sie schaffen den ganzen Tag und kommen nicht heim, nur, voilà, jeder Hund muss, hat seine Besoin.
0: Und sie ist bald wie nach, daran denken, dass es kein Weihnachtsgeschenk ist, gell?
1: Ja, voilà, genau.
0: Oh, das macht gut, danke, Min.
1: Ja, ich arbeite mit, manchmal mit dem SPA, Sorbury, und wir haben immer viele Hunde, die kommen nach Weihnachten.

Geld kann man zählen. Nämlich ja alles, was zählt bei uns Elsass. Was zählt, ist, dass ihr bei uns bleiben und treu sind. Wenn man gerne ist, praktische Sachen zu wissen. So wie zum Beispiel, ja, wenn ihr Arbeit sucht, morgen, an dem Donnerstag, 17. September, gibt es ein Jobcafé, eine große Einstellung da, mit Traffet, Leute von O2, die Firma, mehr als 3000 Arbeitsplätze in der ganz Frankreich, für Kinder in der Putze, in den älteren Leuten zu helfen, manchmal auch in behinderte Leuten helfen, weil wenn ihr eine Arbeit suchen wäre, nach Dank ist Jelsos vielleicht an dem Treffen Arbeit finden bei O2 an dem 17. September. Ihr habt alle Informationen auf dem Site O2 ganz einfach. 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Und es ist bald Zeit für Essen. 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

sie hat wieder gut gekocht. 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Da haben wir noch ein bisschen Zeit mit Müller, nur mit dir.

0: Ici Elsass, alles was organisiert wird im Rindol, sind wir dabei. Und auch wenn es um einen guten Zweck geht. Und da wissen wir, als die Elsässer immer mitmachen. Ein Verein, wie wir schon gut kennen und wie öfters Sachen organisiert im Elsass, es ist der Verein Sasakeli. Und da, für die Funze reden, sind wir mit dem Bernard Straub, wie mit uns ist. Bonjour Bernard.
1: Guten Morgen, Jonathan. Und alle Zuhörer.
0: Ihr seid Vizepräsident bei Sasakeli im Elsass. Ja. Öfters organisieren wir verschiedene Sachen. Zieht ein paar Jahre, ich glaube, wir haben sogar eine Geburtstag zu feiern dieses Jahr.
1: Ja, dieses Jahr ist 30 Jahre von der Geburt von der Association donc Sasakeli, Enfants de Madagascar. Das ist gegründet worden in 1990 durch Professor vom College von Drösen, die ein Voyage d'études gemacht haben in Madagaskar und von Doha gesehen, was exakt läuft auf der Insel, wie eins von den ärmsten Inseln ist von der Welt. Da war ganz nicht lang drum reden. Mhm. Das liegt carrément am Ding, mit dem minimalsten Leben mit.
0: Und ich organisiere hier ein Konzert jetzt am 19. September im Gabion von Drösen. Was steht denn da auf dem Programm? Wer will die Überraschungen bekommen? Mach du.
1: Auf dem Programm steht hauptsächlich der Tom Mattis, wie viele Lieder vom Unterelsass kennen. Mhm. Er ist von Neviller bis Lauterburg. Er und Ludivine Strasser, das ist auch eine Sängerin, wie er schon Trivium in Deutschland gesungen hat, wie er ein bisschen Schlager und Chanson Française macht. Und die ist von Modere. Und dann haben wir noch den Bobbeldorf Trio. Drei Männer, wie Folkmusik und Folkmusik machen. Ein bisschen amerikanisch so, mit Dingen und erzählen Witz und machen Plan und so weiter. Und mit denen fangen wir an.
0: Aber du musst man da reservieren für kommen am Konzert?
1: Ja, man kann reservieren. Wir gehen jetzt Viertel nach acht, Alvanine spielen, das fängt so an.
0: Mhm. Für den Verein Sasakeli in der Gegend von Madagaskar. Ihr habt ein Pfleihhaus finanziert und frisch gemacht vor drei Jahren, gell? Für jedes Mal helfen, also besser leben können mit dem Geld.
1: Oui, das Pfleihhaus ist in ärmlichen Zustand geworden. Mhm. Haben wir mitgeholfen fürs Rehabilitieren. Gerne jetzt wieder, wenn ich in Konditionen, sanitär und so weiter, behandeln lassen. Ne?
0: Und was brüchen Sie jetzt momentan?
1: Brüche Arbeit und natürlich, dass Sie sich ernähren können. Mit ein paar Euro im Jahr komme ich nicht weiter. Der Reis alles mit einer Plastik. Weil es lang gerade für einmal zu essen. Darauf ist es es nicht. 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

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Das Elsass, das wird uns gleich gesungen und gespielt mit den Bredelers.

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Es geht los ab den 10. Und ich kann das Ganze mit euch losfahren. Es ist egal, wenn ihr uns nachkommt. Ihr macht die 54 Kilometer. Und das, alle Informationen sind auf Internet. Velo Gourmand, Eurodistrikt Strasbourg-Ortenau mit ICL-Sauce. Allez, ihr habt Glück. Arresto, der Herbert Grönemeyer.

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Ich weiß nicht, was er vorhat, aber viel. 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Wir haben auch noch viel vor bis am 6. Oktober. Zum Beispiel werden wir schon drei Sachen haben, am halben mit dem Pianus. 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Da haben wir, Elsasser, wie durchstehen. 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Das war für mich Elsasser.

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1: Eins, zwei, drei. Drei Informationen, die Leute an dieser Uhrzeit mit euch führen, um ihre Alten zu erleichtern. Ja, so sind wir bei Ici Elsass. Möchten ich ihre Karriere näher Schwung geben? Habe ich schon einmal auf der anderen Seite vom Rhin gesucht? Merke ich einen Mittwoch vor. Heute findet die Jobsmesse «Warum nicht?» wieder im Parkexpo von Melusen statt. Durchgehend von 9 bis 18 Uhr. Der Eintritt ist frei. Seit 2014 bringt die Superveranstaltung die MEF 68, die Agentur für Arbeit in Freiburg und Lörrach, sowie alle Akteure von der grenzüberschreitenden Arbeitsvermittlung zusammen. Die grosse Neuigkeit des Jahres, die Ausstellung ist den ganzen Tag für alle offen, ohne Unterbrechung, egal ob er jetzt Student, Angestellter in Umschulung oder Arbeitssucher sind. Ihr kennt, wann ihr wollt, durchkommen an der Zeit, wie ich am besten passt, wenn es offen ist. Von 9 bis 18 Uhr ist das nur einmal, gell? Und am Programm stehen direkte Treffen mit Unternehmen, wie Personalsuche, Tests zur Einschätzung von ihren Deutschkenntnissen, Unterstützung bei ihren Mobilitätsprojekten und praktische Werkstätten. Dort wären insbesondere die Auswirkungen von der künstlichen Intelligenz auf Bewerbungen, die Arbeitssuche oder auch der Status als Grenzgänger thematisiert. Denke daran, Ihren Lebenslauf auf Deutsch mitzubringen und finden alle Details sowie die Zeiten von der Vortrag auf der Homepage von der MEF 68. Also, warum nicht? Wieder im Rahmen von der europäischen Teil vom Erbgut verwandle ich an dem Wochenende in einem Detektiv vom lokalen Erbgut. Der Dienst Pays d'Arrêt d'Histoire von der Gawiler Region bietet euch ein originelles Erlebnis an. Eine grosse partizipative Bestandsaufnahme. Das Ziel ist einfach, entdecken die unbekannten Schätze von unserer Gemeinde, teilen ihre Anekdoten, Fotos oder Erinnerungen und helfen dabei, das gesamte Reichtum von unserem Land zu erfassen. Ob ihr Inwohner, Wunderfitzige oder Liebhaber von der Geschichte sind, alle sind von 9 bis 13 Uhr herzlich willkommen. Treffpunkt, da gibt es ein paar. Einmal am Samstag, den 19. September, vor der Mehrerei von Hortmannswiller und Leutenbachzell oder in der Salle Polyvalent von Bachholz. Am Sonntag, den 20. September, an der Salle Polyvalent von Jungholz, vor der Mehrerei von Orschwier oder auf dem Gelände von der Cotonnière in Merxen. Und weil Kultur, wenn es sympathisch ist, noch besser zur Geltung kommt, kann der Vormittag mit dem mitgebrauchten Mittagessen fortgesetzt werden. Eine schöne Bauerinitiative, um was die Seele von ihren Dörfern ausmacht, unter dem Rampenlicht zu bringen. Also, hole ihre Erinnerungen hervor und mach mit! Weiter natürlich noch einmal mit Liebhaber von Herumfliegen und Nervenkitzel. Die sollten sich an dem Wochenende nicht im Europapark, aber in Morgental treffen. Am Samstag, 26. und Sonntag, 27. September, wird der Himmel über Hövenau und Morgental bei einem grossen Flea-Meeting auf die schönste Art und Weise zum Leben erweckt. Ein grandioses Spektakel, bei dem mir ist vielleicht ein steifes Knick zu sehen wäre. Wie ich aber euch verlangt, mit beiden Füßen fest auf dem Boden stehen zu bleiben und ein Gügel auf die Strasse zu polden, falls ihr in der Gegend unterwegs seid. Um die Sicherheit von allen und einen reibungslosen Verkehrsfluss zu gewährleisten, gelten in den Gemeinden von Hövenau und Kaltenhäusern strenge Vorschriften am Boden. An diesen beiden Tagen gilt von 8 bis 20 Uhr auf der D329 in beide Fahrtrichtungen ein absolutes Parkverbot und es ist sogar verboten, am Strassenrand anzuhalten. Es kommt also gar nicht in Frühe, sich vom Strassenrand aus als Zuschauer zu betätigen oder in Rodo durchzuparken, um ein Foto abzukimpzen. Nein, das geht nicht. Den ganzen Tag über gibt es ein tolles Programm dort. Der Eintritt zum Aerodrom von Hövenau kostet 15 Euro. Es ist umsonst für die Kinder unter 13 Jahren. Und für alle die Informationen, die noch einmal ein Rüst zu fischen von unserer Homepage easy.fr-elsass oder noch einmal zu hören im Podcast auf der App Easy, das ist alle da bei uns, immer, immer umsonst.

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1: 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Du hast den Start um 8:30 für die 13 Kilometer und um 9 für die 7 Kilometer. 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Sein Sektenhiesel, das ist mit dem Serge Rieger, wie jetzt kommt.

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Es ist schon unsere Spezialistin von der Elsassischen Sprache, Danielle Grevener-Werner. Und sie ist noch ein bisschen Thema Schulanfang. Sie redet uns von der Tafel. Tafel, wie sind wir in der Schule? Da, wie man draufschreibt, da, wie der Professor draufschreibt. Ah, es ist vielleicht eine Tafel, da, wie das Menü steht, für ein Mittagessen oder das Versuchen im Restaurant. Es kann auch Sinn. Aber wir wollen sehen, was du für uns Wort bringt mit dem Wort Tafel. Das macht sie in ein paar Minuten. Unsere Lieder, das ist der Delta Will. Bis jetzt, was schöner mit dir.

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1: Hit betrachten wir von neuem das Wort Tafel. Tafel, wir denken, wenn wir an die Schule denken, zum Beispiel. Tafel, im Standarddeutschen Tafel, die Tafel, und auf Französisch, aber c'est le tableau oder auch l'ardoise. Hein? Wenn man so kleine, die Tafel, wo man so in der Hand, also kann eben drauf schreiben. Von wo kommt das Wort her? Das Wort Tafel, im Deutschen vom Mittelalter hat man gesagt Tafel, und es kommt vom altfranzösischen Wort Tavola. Und das altfranzösische Wort Tavola, das hat auch im Italienischen das Wort Tavola, eine Tafel, hein? Und ein Tisch. Und auf Französisch, le mot table, auch der Tisch. Und von wo kommt das Wort, also vom alten französischen Wort Tabula her? Das kommt vom latinischen Wort Tabula. Tabula, da hört man auch, hein, das Wort, das französische Wort Table. Es ist eher, ja, richtig, da kann man sehen, dass, vorher habe ich gesagt, das französische Wort Table, das wäre enfin, das italienische Wort Tavola. Das kommt dann noch vom altfranzösischen Wort Tabula. Aber unser französisches Wort Table, das ist, kommt direkt vom latinischen Wort Tabula. Und das Wort Tabula, das bedeutet bei der alten Römer, hat es ein Brett bedeutet, weil man hat noch keinen Tisch geht, wie man so hat. Man hat so Bretter, geht, wo man den Tisch also so aufgestellt hat. Und eine Tafel, was sagen wir, und im Milus hat man eine Tafel. Wir sagen Tafel, Femininum, Milus Tafel, Femininum. Und dann sagen wir zum Beispiel auf Tafel schreiben. Oder sagen wir, du auf der Tableau schreiben oder auf Tafel schreiben? Wie sagen wir?
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1: 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Und das bringen wir mit viel mehr raus. Ich bin sicher, auch dort einfach für zu putzen, ohne zu wechseln. Und das hat er uns am Halver. 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
1: Heute helfen wir euch und gern und es kostet nichts. Es ist meine Mama, wie kommt. Boah, es kostet mir einen Kaffee, wenn es als Zimmer kommt, für einen Rotschlag zu gehen, gell? Und sie hat auch in der Küche rumgelötet in den letzten Zeiten und ein bisschen komisch rumgelötet. Habe ich euch in den letzten Zeiten ihre Haut, ihr Dunstabzug, genau angelötet? Ja, die Mama hat bei mir das richtig angelötet. Und sie hat genaselt. Wenn ihre Metallfilter so klebrig geworden sind wie meine, dass man schon beim Anfassen dran festkleben kennt, keine Panik. Wir haben schon alle einmal den Fehler gemacht, euch mit der Kräniseite vom Schwammeln und Spülmittel drauf herumzureiben, nur um den Schwamm zu ruinieren und den Dreck schön auf die Flasche zu verteilen. Das habe ich nämlich probiert. Ich habe eigentlich nur den Dreck verteilt und schön ewig gemacht. Ja. Ich habe dann nur meine Mama mal gefreut, wie man die geile, klaverige Katastrophe in den Griff bekommt. Die Lesung von meiner Mama? Ganz ohne Muskelkraft. Ich kenne sie, sie schwitzt nicht gern. Sie riecht ein Wunderbad mit Natron, Bicarbonate de Soude. Wir legen die Filter in den Waschbecken, wie man vorher verstopft hat, natürlich, und schläft süß. Dann bestreuen wir grosszügig mit Natron und schieden kochendes Wasser drüber. Und hoppla, es schimmt ja, es sprudelt und das Faden lässt sich von selber auf. Das ist Chemie, liebe Leute. Natron ist eine alkalische Verbindung, dank die Wärme vom Wasser liest eine sogenannte Verseifungsreaktion aus. Es wandelt in gebranntes und festsitzendes Fett in wasserlösliche Moleküle um. Eben so wie flüssige Seife. Ihr müsst die Hunderte von Maschen vom Gitter gar nicht mit einer Zahnbürste verschaffen. Einmal mit klarem Wasser abspülen und ihr Filter filtert wieder viel besser. Und ist fast wie neu. Also merci, Mama. 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

Tumpapums, beste Kumpels, Bisselsos, die sind immer auf ihrem Rindel Radiosender. Da lachen wir miteinander, da singen wir miteinander und da haben wir auch ernste Themen miteinander. So wie zum Beispiel Präsidentswahl. Das Kumpel, das ist nächstes Jahr und da wollen wir es hören. Haben wir Angst, haben wir Idee, auf was erwarten wir, was hoffen wir? Das alles verraten wir uns in der Wahlkabine, wie wir ein bisschen lieber Rolle anstellen. Und zum Beispiel an dem Freitag wird sie in Auvernas sein, am Salon Bio Bernet, ab der 11. bis am 5. zu Abend. Ganze da können wir uns sagen, also was wir noch erwarten von der Präsidentswahl mit Isi Elzos. Alle da haben wir noch einmal Jennifer mit Mourir sur scène.

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1: Aline Cohen, bei dir, bi ich Elsos, du lommerichst wucht ein unsere junge Tiamron zum Beispiel, Mathilde, 27 Jahre alt, sie schafft in der Agence Interim Bizovere und sie hilft Lied Arbeit zu finden. 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Und sie verrät uns an dem Holwach, erzählt uns ein bisschen ihre Geschichte. Mathilde, wie ist sie jetzt?

0: Grüße Elsass, jeden Mittwoch haben wir unsere Jungen wie Elsassisch reden und die Entdecken machen vom Norden bis im Süden, egal ob sie noch in die Schule gehen, ob sie arbeiten, denn ja, sind ja Jungen wie schon arbeiten. Und das alles interessiert uns, Malone Freikort, so wie wir heute in der Mathilde Freikort lohnen. Bonjour Mathilde.
1: Bonjour.
0: Mit 27 lernt man noch oder schafft man schon? Oder beide?
1: Ich schaffe in meiner Agence d'Intérim.
0: Ah.
1: Ich bin chargé de recrutement et de sauvre. Und ich habe noch zwei Jahrweit. Ich habe meine kleine Mikro-Entreprise. Ich bin éducateur comportementaliste canin. Ich habe immer Hund TM-Kit. C'est dort, was ich mir erhoffe. Ich habe mich spezialisiert zu trainen mit meinem Hund. Und nun habe ich gedacht, das will ich in meinem Leben machen. Und nun habe ich Diplom gemacht und noch Formation. Und nun habe ich voilà, ich habe gesagt, jetzt bin ich berichtet und da habe ich meine Firma aufgemacht. Das macht schon zwei Jahre.
0: Wie heißt's?
1: Mon Compagnon et moi.
0: Hoppla. Und wie heißt der Compagnon? Nicht der Mann, der Hund.
1: Er heißt Sam.
0: Der Sam. Und was ist für ein Hund?
1: Es ist ein Dalmatien.
0: Und wenn er ein Rotschleu hätte, für die Leute wie ein Hund vielleicht möchte, was würde er ihnen sagen? Was meinen sie Löwe?
1: Sie meinen Löwe, es kommt darauf an, wie sie leben, was sie im Leben machen. Wenn sie schaffen den ganzen Tag und kommen nicht heim, nur, voilà, jeder Hund muss, hat seine Besoin.
0: Und sie ist bald wie nach, daran denken, dass es kein Weihnachtsgeschenk ist, gell?
1: Ja, voilà, genau.
0: Das macht gut, danke, Min.
1: Ja, ich schaffe mit, manchmal mit dem SPA, Sorbury, und wir haben immer viele Hunde, die kommen nach Weihnachten, weil es liebt Käufer Hund und schenken das an Weihnachten. Das ist viel Arbeit.
0: Und es hat Kosten, gell? Man muss es nicht vergessen, denn voilà, es ist nicht nur mit dem Hund bezahlen, es sind aber auch das Essen, Medizin und das ganze Ding, das muss man auch...
1: Ich sehe es mit mir, ich habe nur einen, aber Veterinär, Sasse, alles. 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
0: 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Bis ici, Elsass, Mathilde, mon nom se widerst. 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
0: Nachrichten von beiden Seiten vom Reden, Musik zum Singen und zum Tanzen mit gefitzten Gästen. Kein Problem, ironische ici, Elsass.

Berlin Blues mit dem Groupe Est, puis ici Elsass. Maroni de Blues, wir singen Full Power und es bis ins Wuch. Und ins Wuch, was ist du, Friedi, Samstag, Sundi, ein Treffer, wie viel erwarten nach dem Schulanfang. 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Tja, der Elsässer, es geht immer bei ihm, der Claudio Capeo.

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Jetzt will wir im Elsass ein bisschen rumlösen und tja, morgen nehmen wir es mit, verderbt gibt's da an dem Wochenende, am Ort, da gibt's viel so Lexle und Mobilettle, als dann wieder in Erinnerung gekommen, wenn ein Jung gewesen sind, hat er auch so ein Mobilettle gehabt oder hat immer noch ein Solex im Garage. 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Schöner Ruhe noch, sie ist noch nicht fertig für die Musik, haben wir den Tiddle Swims.

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